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1: Von der gesamten deutschen Öffentlichkeit mein Ehrenwort. Ich gebe Ihnen mein Ehrenwort.

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1: Wo bist du eigentlich hergekommen?

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0: 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I often think that's enough for me. I'm out of here. Finishing up a classic by Marius Müller-Westernhagen. Geiler ist schon at a rework of the old children's TV theme Robby, Tobby und das Flievertüt by the Frank Pop Ensemble. Thank you for listening. Tschüss, I'm Arndt Peltner.
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